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1: Betriebsoberrevisor, haben Sie uns denn das Geschenk Ihres Mannes mitgebracht, worüber Sie sich so furchtbar geärgert haben?
2: Ach, Sie meint die Kaffeeklatschplatte, mit der uns unsere Männer durch den Kakao ziehen wollten? Ich finde die Platte sehr nett. Hören Sie doch.
3: Heute ist Kaffeeklatsch bei Tante Linchen. 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

0: halt ein Grammophon etwas ausgesucht, der Reis.
1: Nach dem Bier, lieber Schatz, nach ein Bier, lieber Schatz.
0: Wirklich reizend heute, nicht wahr, Frau Meier?
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0: also das war nun das recht so beliebte Chattanooga Choo-Choo, was wir dort eben auf der Rückseite gesungen haben. Und ich glaube, den meisten unserer Hörer und reizenden Hörerinnen schon bekannt aus dem Tonfilm Adoptiertes Glück mit Sonja Henie. Aber weißt du, Bulli, was ich nicht glaube?
1: Ja?
0: Ich glaube, man hat uns gar nicht verstanden.
1: Ja, Peter, was hältst du davon, wenn wir einen deutschen Text dazu bringen?
0: Du meinst eine Übersetzung von Chattanooga Choo-Choo ins Deutsche?
1: Nein, nicht direkt Übersetzung. Etwas auf die heutige Zeit abgestimmt.
0: Ach, ich weiß schon, was du meinst. Du möchtest eine Parodie machen.
1: Ja, wollen wir mal versuchen?
0: Das ist ja eine wunderbare Idee. Bitte, Horst.
1: Seien Sie mein Herr, für diese Sucht noch Götzchen Bruder.
2: Ja, ja, er schafft sie leicht, wenn's mit der Kugel noch reicht.
1: Ist hier noch Platz in diesem Sucht noch Götzchen Bruder?
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0: fährt man heut von Groß-Berlin nach Kötzschenbroda.
1: Und dann und wann kommt man auch wirklich dort an?

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